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0: Dankeschön.
1: Danke Leipzig. Das war unglaublich. Wunderbar. Phänomenal.

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0: Es ging so schnell.

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2: Die meisten Multiplayer-Videospiele sind auf 2, 4, 6 oder 8 Spielende ausgelegt. For the King ist eine erfrischende Ausnahme von dieser Regel, denn das rundenbasierte Roguelike ist für 3 Personen optimiert. In dem Spiel geht es darum, in einem Fantasy-Setting den ermordeten König zu rächen und zu verhindern, dass das Land ins Chaos stürzt. Gespielt wird auf einer Karte aus 6 Ecken, die für jeden Durchlauf neu generiert wird. Die Handlung ist nicht besonders tiefgehend, aber auch nicht das Wichtigste am Spiel. Der eigentliche Spaß liegt nämlich darin, die verschiedenen Klassen durchzuprobieren und mit Freunden zusammen Strategien zu entwickeln, um die schwieriger werdenden Kämpfe zu bestehen. Auch das Scheitern gehört wie bei jedem Roguelike dazu, aber man entwickelt schnell ein Verständnis dafür, was funktioniert und was eher nicht. Die verschiedenen Klassen haben jeweils 1 oder 2 Attribute, in denen sie besonders hohe Werte haben, was die Chance erhöht, die entsprechenden Slotwürfe zu schaffen. Die sind für jede Aktivität nötig, sei es kämpfen, auf den Jahrmarkt gehen oder im Gras nach einem verlorenen Talisman suchen. Für erfahrene Nerds gibt es außerdem die ein oder andere Anspielung zu entdecken. Am besten spielt es sich nebeneinander auf derselben Couch, damit man besser ausdiskutieren kann, wer sich beim letzten Kampf blöd angestellt hat und was man mit dem hart verdienten Gold eigentlich anfangen will. Alternativ kann man das Spiel übrigens auch alleine spielen. In diesem Fall erstellt man einfach 3 Charaktere und steuert sie nacheinander. Es gibt mehrere Schwierigkeitsstufen, die man durchspielen kann. For the King ist auf den meisten digitalen Plattformen zu haben.

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1: Die meisten Multiplayer-Videospiele sind auf 2, 4, 6 oder 8 Spielende ausgelegt. For the King ist eine erfrischende Ausnahme von dieser Regel, denn das rundenbasierte Roguelike ist für 3 Personen optimiert. In dem Spiel geht es darum, in einem Fantasy-Setting den ermordeten König zu rächen und zu verhindern, dass das Land ins Chaos stürzt. Gespielt wird auf einer Karte aus 6 Ecken, die für jeden Durchlauf neu generiert wird. Die Handlung ist nicht besonders tiefgehend, aber auch nicht das Wichtigste am Spiel. Der eigentliche Spaß liegt nämlich darin, die verschiedenen Klassen durchzuprobieren und mit Freunden zusammen Strategien zu entwickeln, um die schwieriger werdenden Kämpfe zu bestehen. Auch das Scheitern gehört wie bei jedem Roguelike dazu, aber man entwickelt schnell ein Verständnis dafür, was funktioniert und was eher nicht. Die verschiedenen Klassen haben jeweils 1 oder 2 Attribute, in denen sie besonders hohe Werte haben, was die Chance erhöht, die entsprechenden Slotwürfe zu schaffen. Die sind für jede Aktivität nötig, sei es kämpfen, auf den Jahrmarkt gehen oder im Gras nach einem verlorenen Talisman suchen. Für erfahrene Nerds gibt es außerdem die ein oder andere Anspielung zu entdecken. Am besten spielt es sich nebeneinander auf derselben Couch, damit man besser ausdiskutieren kann, wer sich beim letzten Kampf blöd angestellt hat und was man mit dem hart verdienten Gold eigentlich anfangen will. Alternativ kann man das Spiel übrigens auch alleine spielen. In diesem Fall erstellt man einfach 3 Charaktere und steuert sie nacheinander. Es gibt mehrere Schwierigkeitsstufen, die man durchspielen kann. For the King ist auf den meisten digitalen Plattformen zu haben.

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1: Die meisten Multiplayer-Videospiele sind auf 2, 4, 6 oder 8 Spielende ausgelegt. For the King ist eine erfrischende Ausnahme von dieser Regel, denn das rundenbasierte Roguelike ist für 3 Personen optimiert. In dem Spiel geht es darum, in einem Fantasy-Setting den ermordeten König zu rächen und zu verhindern, dass das

Land ins Chaos stürzt. Gespielt wird auf einer Karte aus 6 Ecken, die für jeden Durchlauf neu generiert wird. Die Handlung ist nicht besonders tiefgehend, aber auch nicht das Wichtigste am Spiel. Der eigentliche Spaß liegt nämlich darin, die verschiedenen Klassen durchzuprobieren und mit Freunden zusammen Strategien zu entwickeln, um die schwieriger werdenden Kämpfe zu bestehen. Auch das Scheitern gehört wie bei jedem Roguelike dazu, aber man entwickelt schnell ein Verständnis dafür, was funktioniert und was eher nicht. Die verschiedenen Klassen haben jeweils ein oder zwei Attribute, in denen sie besonders hohe Werte haben, was die Chance erhöht, die entsprechenden Slotwürfe zu schaffen. Die sind für jede Aktivität nötig, sei es kämpfen, auf den Jahrmarkt gehen oder im Gras nach einem verlorenen Talisman suchen. Für erfahrene Nerds gibt es außerdem die ein oder andere Anspielung zu entdecken. Am besten spielt es sich nebeneinander auf derselben Couch, damit man besser ausdiskutieren kann, wer sich beim letzten Kampf blöd angestellt hat und was man mit dem hart verdienten Gold eigentlich anfangen will. 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Es gibt mehrere Schwierigkeitsstufen, die man durchspielen kann. 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
1: Die meisten Multiplayer-Videospiele sind auf 2, 4, 6 oder 8 Spielende ausgelegt. For the King ist eine erfrischende Ausnahme von dieser Regel, denn das rundenbasierte Roguelike ist für 3 Personen optimiert. In dem Spiel geht es darum, in einem Fantasy-Setting den ermordeten König zu rächen und zu verhindern, dass das Land ins Chaos stürzt. 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
1: Die meisten Multiplayer-Videospiele sind auf 2, 4, 6 oder 8 Spielende ausgelegt. For the King ist eine erfrischende Ausnahme von dieser Regel, denn das rundenbasierte Roguelike ist für 3 Personen optimiert. In dem Spiel geht es darum, in einem Fantasy-Setting den ermordeten König zu rächen und zu verhindern, dass das Land ins Chaos stürzt. Gespielt wird auf einer Karte aus 6 Ecken, die für jeden Durchlauf neu generiert wird. Die Handlung ist nicht besonders tiefgehend, aber auch nicht das Wichtigste am Spiel. Der eigentliche Spaß liegt nämlich darin, die verschiedenen Klassen durchzuprobieren und mit Freunden zusammen Strategien zu entwickeln, um die schwieriger werdenden Kämpfe zu bestehen. Auch das Scheitern gehört wie bei jedem Roguelike dazu, aber man entwickelt schnell ein Verständnis dafür, was funktioniert und was eher nicht. Die verschiedenen Klassen haben jeweils 1 oder 2 Attribute, in denen sie besonders hohe Werte haben, was die Chance erhöht, die entsprechenden Slotwürfe zu schaffen. Die sind für jede Aktivität nötig, sei es kämpfen, auf den Jahrmarkt gehen oder im Gras nach einem verlorenen Talisman suchen. Für erfahrene Nerds gibt es außerdem die ein oder andere Anspielung zu entdecken. Am besten spielt es sich nebeneinander auf derselben Couch, damit man besser ausdiskutieren kann, wer sich beim letzten Kampf blöd angestellt hat und was man mit dem hart verdienten Gold eigentlich anfangen will. Alternativ kann man das Spiel übrigens auch alleine spielen. In diesem Fall erstellt man einfach 3 Charaktere und steuert sie nacheinander. Es gibt mehrere Schwierigkeitsstufen, die man durchspielen kann. For the King ist auf den meisten digitalen Plattformen zu haben.

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